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1: 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Es ist 4 Uhr. 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
1: 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Es ist 6 Uhr. 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
1: 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Es ist 7 Uhr.
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1: 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Es ist 8 Uhr. 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
1: Einen wunderschönen Sonntagmorgen, 9 Uhr und 7 Minuten, 17 Grad momentan bei uns am Oderturm. Wie sieht denn das weitere Wetter aus, Jacqueline?
2: Heute kann sich die Sonne nicht so wirklich durchsetzen und es bleibt bedeckt und die Maxitemperatur liegt bei 23 Grad. Auch abends ist der Himmel bedeckt bei Werten von 15 bis zu 18 Grad und in der Nacht sind Teile des Himmels mit Wolken bedeckt und die Luft kühlt sich bis auf 13 Grad ab. Morgen überwiegt von morgens bis zum Nachmittag dann dichte Bewölkung, aber es bleibt trocken und bei Temperaturen von 13 bis 21 Grad können wir den Montag genießen.
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1: Der Oderwelle Verkehrsservice um 9 Uhr und 8 Minuten. Es liegen derzeit keine Meldungen über Verkehrsbehinderung vor. Die Oderwelle wünscht auch weiterhin eine gute und sichere Fahrt.
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1: Liebe Jacqueline, einen wunderschönen Sonntagmorgen hier live aus der Sky Lounge 24 im 24. Stock des Oderturms.
2: Guten Morgen, ich bin wieder zurück aus dem Urlaub.
1: Ja, sehr schön. Wie war es denn?
2: Ich habe wirklich großartiges Wetter gehabt. Ich konnte mich nicht wirklich beschweren.
1: Du warst an Ostsee, ne?
2: Ja, ich habe mich gut ausgeruht. Ja, und jetzt starten wir in den nächsten Sonntag mit dir.
1: So machen wir das hier auf 91.7 Ihrer Oderwelle. Wir haben ja auch gleich wieder das Kalenderblatt. Kannst du schon was verraten?
2: Also es geht um Züge.
1: Züge. Dann sind wir mal gespannt hier auf 91.7 Ihrer Oderwelle am Sonntag. Am Morgen jetzt mit Musik aus den 80ern von Whitney Houston, So Emotional. Am Mikrofon für Sie, Jacqueline
2: und Matthias.
1: Wunderschönen guten Morgen.
2: Morgen. Ja, hallo.

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1: Um 9 Uhr und 15 Minuten an diesem Sonntagmorgen, liebe Jackie, unser Kalenderblatt. Was hast du denn da diesmal heute Schönes rausgefunden?
2: Ich habe es ja schon gerade zugeflüstert. Wir haben heute den bundesweiten Tag der Zugverspätung in Deutschland.
1: Schön.
2: dazu ist zu sagen, dass natürlich die Zugverspätung einen ganz großen Teil unseres Lebens einnimmt, nicht wahr? Also für alle die mit den öffentlichen Verkehrsmitteln unterwegs sind.
1: Viele RE1-Pendler kennen das, glaube ich.
2: Genau. Und die mit den ICEs unterwegs sind sicherlich auch. Aus diesem Grund hat man diesen Tag heute erkoren, um darauf hinzuweisen, dass die Zugverspätungen wirklich auch ein Thema sind. Und es wurde zu einem der kuriosen Feiertage in unserer Zeit.
1: Weißt du seit wann?
2: Seit 2023, obwohl das mit den Zugverspätungen also gefühlt schon deutlich länger ein Thema ist, oder?
1: Ich glaube auch.
2: aber heute ist außerdem auch noch der Tag des Himbeerkuchens, Matthias.
1: Lecker.
2: Ja, haben wir gerade aber nicht hier. Und morgen ist der Tag, umarmt eure Kinder. Das werde ich tun.
1: Okay.
2: Ja, morgen werde ich da mal ein bisschen doller drücken.
1: Die armen Kinder. Ja. Na gut, 9 Uhr und 16 Minuten und wir haben ja immer so ein bisschen passende Musik.
2: Ja.
1: Der nächste Song ist nicht so hundertprozentig passend. Also,
2: aber, was hast du vorbereitet?
1: Tag der Zugverspätung, da gibt es natürlich einen Klassiker.
2: Echt?
1: Ist dann anders. Es fährt ein Zug nach nirgendwo.
2: Oh, ja, stimmt.
1: Wunderschönen Sonntagmorgen.
2: Guten Morgen.
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0: 2001. So ein bisschen schon in Urlaubsstimmung. Island in the Sun. Hier zum Sonntagsbrunch. Auf 91.7 die Oderwelle. 9:24 Uhr. Liebe Jacqueline,
1: ja.
0: du hast schon so ein bisschen erkältet, wenn ich. Das ist auch talentreich, ne? Bei 40 Grad im Schatten.
1: Ich weiß nicht, wie hast du es denn gemacht?
0: Keine Ahnung. Aber so seit 2-3 Tagen ist es...
1: Richtig doll.
0: Ja. Ja. Deshalb halte ich auch ein bisschen Abstand zu dir.
1: Ja.
0: Ist ja immer besser, eine Armlänge Abstand zu dir zu halten.
1: Aber Matthias, vielleicht brauchst du mal ein bisschen Urlaub.
0: Ja.
1: Ja. Ja, mal gucken. Sollen wir mal gucken?
0: Hast du mal so ein Fremdwörterlexikon? Was hast du gerade gesagt? Nee, alles gut. Aber apropos Urlaub.
1: Ja.
0: Es dreht sich heute alles bei uns um Urlaub, denn wir sind ja mitten in den Sommerferien.
1: Richtig, genau. Wir haben also auch ganz viele tolle Tipps dabei für unsere Hörer und Hörerinnen. Und wir haben mal geguckt, wo es die Deutschen denn in dem Jahr 2026 besonders hinzieht. Und jetzt kannst du mal einen Tipp abgeben. Also welches Land wird denn wohl an Platz 1 stehen? Ich verrat's dir. Du kannst gerade nicht reden. Es ist Spanien. Also man glaubt es kaum. Immer noch super beliebt.
0: Das letzte Bundesland.
1: Genau. Und an Platz 2 ist dann Italien. Das hätte ich jetzt gar nicht so vermutet.
0: Okay.
1: Dann schon kommt Skandinavien. Das ist auch wirklich erstaunlich. Die Türkei an Platz 4. Und immerhin ist das Land Deutschland, in dem wir Urlaub machen, ist wirklich an Platz 5. Das finde ich beachtlich.
0: Das steigt, glaube ich,
1: ja. Ja, scheinen also doch mehr zu Hause zu bleiben. Und immer noch 50-60% aller Deutschen wollen wirklich gerne Strandurlaub machen. Das ist für die Deutschen der Inbegriff von Erholung. Und
0: kann ich auch so ein bisschen nachvollziehen. Berge ist ja auch schön.
1: 15-20% dann der Berg- und Wanderurlaub. Juche, also das wäre jetzt auch, ich wäre da...
0: Also Kultururlaub? Also Kirchenbesuche? Mit Jacqueline durch die halbe Stadt?
1: Bestimmt, ja. Aber was auch nochmal interessant war, im Frühling und im Herbst, Matthias, da sind die Deutschen doch eher bei solchen Urlauben wie Fastenwandern. Okay. Bist du auch dabei?
0: Ja, ja.
1: Wollen wir nächstes Jahr mal machen?
0: Auf jeden Fall. Jakobsweg.
1: Oder Biobauernhofurlaub.
0: Auch schön.
1: Ja. Oder Reiterferien, also Reitersafaris. So. Das scheint so ein neuer Trend zu sein. Wäre alles drei nicht so richtig, meinst du?
0: Aber Reiterferien, so, das habe ich auch als Kind früher gerne.
1: Ja?
0: Ja.
1: Also du kannst reiten?
0: Ja.
1: Oh, ja. Meine Kinder auch. Also
0: damals erst angefangen auf so ganz kleinen Ponys.
1: Ja.
0: Mein erstes Pony hieß Heidi.
1: Ja. Wie vom Innenhof, ne?
0: Ja.
1: Also hier so. Ja. So eine Ferien hast du gemacht.
0: Ja, ja.
1: Wunderschön, Matthias. Ja. Das hätte ich jetzt gar nicht so gedacht.
0: Ja, es gibt Beweisfotos.
1: Echt?
0: Ja.
1: Die will ich sehen.
0: Nee, die sind in einer Schatulle. Die
1: ist verschlossen.
0: Genau. Verkettet.
1: Ja, also mich würde ja mal interessieren, wo denn unsere Hörer eigentlich so in den Urlaub fahren. Ob die auch den Strandurlaub bevorzugen oder eher die Berge? Ich bin Team Strand.
0: Rufen Sie uns an. 033 533 85 91 7 033 5 für Frankfurt oder 233 85 91 7. Und jetzt stimmen wir uns doch ein bisschen ein auf das Lieblingsbundesland, nämlich Spanien, Mallorca.
1: Ja.
0: Da sind sie, die Gypsy Kings, Summer Medley. 95.7. Schönen guten Morgen.
1: Guten Morgen.

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4: Um 9:36 Uhr einen wunderschönen Sonntagmorgen hier live aus der Sky Lounge 24
5: im Oderturm.
4: Guten Morgen, Jackie.
5: Hallo.
4: Was blieb denn von dieser Woche bei dir hängen? Ich meine, du warst im Urlaub, da blieb so einiges hängen wahrscheinlich. Ne?
5: Ja.
4: Gibst du, gab es Cocktails, gab es Longdrinks und viel Wasser und mehr?
5: Also, es gab die Ostsee. Ich war sogar mit den Füßen drin, du wirst es nicht glauben. Mehr habe ich mich nicht getraut. 17 Grad sind mir dann doch ein bisschen zu kalt. Aber ich war im Pool, ganz viel schwimmen. Und ansonsten haben wir sehr, sehr toll gegessen. Das war wirklich ganz großartig. Aber ich habe gehört, hier in Frankfurt war ja, also ich bin einmal nicht da und zack,
4: zack, ja,
5: passiert hier.
4: Du sprichst wahrscheinlich auf diese spektakuläre Autofahrt an. Ja, ist ja immer böse, ne? Aber eine ältere Dame hat vorgestern, beziehungsweise, nee, wann war denn das? War es Donnerstag oder Freitag? Ich habe schon gar nicht mehr so genau im Kopf, aber eine ältere Frau ist vom oberen Brunnenplatz, vom Parkplatz gekommen.
5: Ja.
4: Dann so schräg rüber zum Griechen, hat also irgendwie das Gas oder das Bremspedal miteinander verwechselt.
5: Ach, vor Gott.
4: Und ist dann, hat dann wohl ruckartig rumgezogen und ist dann aber über den Bürgersteig am Oderturm, am hinteren Oderturm, gegen einen Papierkorb zerschmettert, dann gegen eine Laterne, die wiederum ist umgekippt.
5: Oh, weia.
4: Ja, und das Dramatische ist, die ist dann auch noch auf ein Fahrschulauto gekippt, wo ein Fahrschüler drin war.
5: Ach du lieber Gott.
4: Und dann ist sie in die Wand vom Hauptgebäude der Viadrina gefahren, wo ganz viele Fahrräder standen, die noch untereinander, ja, an die Wand gedrückt.
5: Ach.
4: Also es war schon eine turbulente, aber man muss sagen, Glück im Unglück.
5: Ist es niemandem was passiert?
4: Ja, also der Dame geht es nicht so gut, ne? Also leichte Verletzung, aber ansonsten, das hätte wirklich, also auch mit dem Tempo dann über den Zebrastreifen und alles, also wenn da richtig die Straße belebt gewesen wäre, wäre es schlimmer ausgegangen.
5: Aber da muss ja auch richtig, richtig an Tempo was da gewesen sein, ja, sonst hätte das doch gar nicht funktioniert, oder?
4: Also das sind jetzt natürlich alles Mutmaßungen, ne? Also wir, ja, wissen es natürlich nicht genau, aber das sind natürlich auch alles Untersuchungen, die Polizei durchgeführt hat oder jetzt auch noch weitermacht, aber mal gucken, ja. Aber du, das ist ja, also Tempo spielt ja bei sowas auch eher eine zweitrangige Rolle, ne? Also auch mit 30 kannst du ja einen Menschen, wenn du ihn überfährst, richtig was antun, also auch mit 20.
5: Ja, ja,
4: ja.
5: Aber der Fahrschüler, der kann einem ja ein bisschen leid tun.
4: Ja, ne?
5: Der fährt vielleicht, ja, kein Auto mehr.
4: Ja, zumal ich habe gehört, ich weiß zwar nicht, ob das wirklich so stimmt, also wenn Sie Fahrlehrer sind, rufen Sie uns gerne an und sagen, ja, ja, das stimmt, oder nee, nee, totaler Blödsinn. Aber mir hat jemand erzählt, also wäre das eine Fahrprüfung gewesen, ne?
5: Ja.
4: Und du wirst in einen Unfall verwickelt, dann verlierst du den Führerschein, auch wenn du nicht selber schuld bist.
5: Was?
4: Wurde mir so gesagt. Ich weiß aber, wie gesagt, nicht, ob das wirklich...
5: das, ja, würde mich jetzt aber mal interessieren.
4: Ja, würde mich auch interessieren. Ja. Also bitte alle Fahrlehrer, die jetzt gerade zuhören.
5: Ja.
4: Ja.
5: Hätte ich gerne mal.
4: Erzählt
5: dir
4: Matthias da total Blödsinn oder ist das richtig, was ich da aufgeschnappt habe? Das recherchieren wir nochmal.
5: Das recherchieren wir nochmal.
4: Bevor wir hier falsche Dinge,
5: genau,
4: in die Welt führen.
5: Ui, aber ansonsten ist ja nicht so viel los in der Stadt gerade, ne? Der bunte Hering hat alle ins Koma gelegt.
4: Ja, aber du hörst das auch ein bisschen an meiner Stimme.
5: Ja.
4: Helene Beach war auch,
5: ach,
4: drei,
5: stimmt,
4: Tage lang.
5: Ja, ja, ja. Und es war ja voll,
4: schlecht,
5: ne?
4: Ja, also, ich glaube so 6.500 Leute würde ich so schätzen. Das,
5: wow,
4: sind jetzt keine offiziellen Zahlen, aber was ich so denke, was so gesehen habe, ja.
5: Da war richtig was los.
4: Ja, und ich fand es auch interessant. Wir haben ja live übertragen von dort,
5: ja,
4: auch. Und ich fand das insofern interessant. Am frühen Abend dachtest du, oh, ist ja noch nicht viel los hier. So auf der, es spielt sich ja dann alles auf der Promenade.
5: Ja.
4: Aber dann kommen die Leute halt eben um 22, 23 Uhr aus ihren Zelten und schwupps, voll war's.
5: Echt?
4: Nur hatten wir ja auch am Donnerstag noch, beziehungsweise am Freitag, die Unwetterwarnung.
5: Ja.
4: Das war dann auch heftig, allerdings erst später.
5: Hm. Ja. Aber die Leute hatten offensichtlich viel Spaß.
4: Auf jeden Fall.
5: Also 22, 23 Uhr wäre jetzt nicht mehr so ganz meine Zeit, um jetzt nochmal, früher naja, der, ja, heute
4: der,
5: nicht mehr
4: der,
5: so.
4: Der große Regen kam so gegen 2, 3 Uhr.
5: Ja.
4: Ja, und da hat es wirklich geregnet wie irre. Und die Leute haben weitergetanzt.
5: Und bis wann feiern die denn da so, die Leute?
4: Heute Morgen ging es bis 5 Uhr.
5: Nein.
4: Theatergarten, ja, ja, ja.
5: Doch. Okay.
4: Dann ein bisschen, das ist ja mehr so innen dann, ja, auch wegen der Lautstärke und so, da achten die Veranstalter schon drauf.
5: Es ist ja also eher was für jüngere Leute.
4: Ja, aber, aber auch, auch ein 70-Jähriger kann ja jung geblieben sein.
5: Das stimmt, das stimmt. Da, ja, okay. Gut. Ja, dann können wir uns ja freuen auf die nächste Woche. Mal sehen.
4: Auf jeden Fall. Gucken wir mal, was uns da so erwartet. Aber das wird ja dann auch nochmal Inhalt einer nächsten Rubrik sein.
5: Richtig.
4: Hier auf 91.7 im Sonntagsmarsch. Einen wunderschönen guten Morgen um 9.41 Uhr. Jetzt mit Falco. Hier ist der Kommissar.
5: Guten Morgen.
4: Morgen.

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3: Im Studio Matthias Kajales.
4: Russland hat die ukrainische Hauptstadt Kiew in der Nacht erneut massiv mit Raketen angegriffen. Nach Behördenangaben kam mindestens ein Mensch ums Leben, 13 weitere wurden verletzt. Mehrere Stadtteile wurden getroffen, unter anderem brannten Wohnhäuser und ein Supermarkt. Die Ukraine spricht von einem schweren Terrorangriff und fordert mehr Druck auf Moskau. Nach dem Tod von 2 US-Soldaten hat sich der Konflikt zwischen den USA und dem Iran weiter verschärft. Das US-Militär meldet neue Luftangriffe auf Ziele der iranischen Revolutionsgarden. Der Iran reagierte nach eigenen Angaben mit Drohnenangriffen auf 2 US-Militärstützpunkte in Kuwait. Die beiden US-Soldaten waren zuvor bei iranischem Beschuss in Jordanien getötet worden. Nach dem Rücktritt von Jens Spahn steht die Union vor einem personellen und politischen Neuanfang. Auslöser war die Kritik an seiner Vaterschaft durch eine Leihmutter in den USA, die im Widerspruch zur Haltung der CDU steht. Die Parteispitze hofft nun, den Streit vor den Landtagswahlen schnell zu beenden. Bis zur Wahl eines neuen Fraktionschefs führt CSU-Politiker Alexander Hoffmann die Unionsfraktion kommissarisch. Der Waldbrand im Müritz-Nationalpark ist zwar inzwischen eingekesselt, unter Kontrolle ist die Lage aber noch nicht. Rund 370 Einsatzkräfte kämpfen weiter gegen die Flammen. Unterstützung kommt aus Niedersachsen mit speziellen Waldbrandlöschfahrzeugen. Die Evakuierung des Dorfes Granitz wurde vorerst aufgehoben, eine erneute Räumung bleibt aber möglich. Wegen Wind- und Munitionsresten im Boden bleiben die Löscharbeiten schwierig.
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3: Die aktuelle Temperatur momentan bei uns 17 bis 18 Grad am Oderturm. Jackie, wie wird denn das weitere Wetter heute?
5: Oh, heute kann sich die Sonne nicht so wirklich durchsetzen und es bleibt bedeckt und die Maxitemperatur liegt dann auch nur bei 23 Grad. Auch abends ist der Himmel bedeckt bei Werten von 15 bis so 18 Grad und in der Nacht sind Teile des Himmels mit Wolken bedeckt und die Luft kühlt sich dann auf 13 Grad ab. Morgen überwiegt dann allerdings morgens bis zum Nachmittags dichte Bewölkung und am Abend bleibt es dann aber trocken bei Temperaturen von bis zu 21 Grad.
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3: Der Oderwelle Verkehrsservice um 10 Uhr und 3 Minuten. Vorsicht, liebe Autofahrer, auf der A12 Frankfurt-Oder Richtung Berliner Ring. Zwischen Storch und Friedersdorf Behinderungen wegen einer ungesicherten Unfallstelle. Auf der linken Spur fahren Sie hier bitte äußerst vorsichtig. Die Oderwelle wünscht auf jeden Fall eine gute und sichere Fahrt.
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3: Damit 10 Uhr und genau auf die Sekunde 4 Minuten. Herzlich willkommen zum Sonntagsbrunch, live hier aus der Skyline 24.
5: Guten Morgen.
3: Guten Morgen, Jackie.
5: Hier ist es ganz schön voll heute.
3: Ja, schön, ja, ne? Ist schon ein bisschen was los.
5: Ja.
3: Ja, wir wollen ja auch alle ordentlich brunchen.
5: Ja, und das Frühstück ist sehr lecker. Ich habe schon mal einen kleinen...
3: Echt? Hast du ein bisschen was probiert?
5: Ja,
3: was ist so dein Favorit heute?
5: Heute Melonen-Feta-Salat.
3: Melonen, also so ein bisschen süß. Klingt interessant.
5: Ja.
3: Ist heute nicht so meins.
5: Aber du magst es heute lieber. Etwas herzhafter,
3: ja. Genau. Aber ja. Ich habe gehört, da gibt es auch was. Ich lasse mich überraschen.
5: Ja,
3: was steht sonst noch an in unserer Sendung?
5: In unserer Sendung, in dieser Stunde.
3: Ja.
5: Wir kümmern uns ein bisschen um den Service. Ich habe ein paar Tipps mitgebracht für den Fall, dass man doch im Team Berge ist und Blasenpflaster braucht.
3: Ah ja, genau. Es geht ja heute alles um das Thema Urlaub.
5: Ja.
3: Und da werden wir auch mal in den Flieger steigen. Wir haben ja gehört, das liebste Ferienland für die Deutschen ist nach wie vor Spanien.
5: Ja.
3: Also nehmen wir doch einfach mal den Jet und fliegen jetzt beispielsweise nach Ibiza mit den Menga Boys.
5: Oh.
3: Wunderschönen guten Morgen.

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0: Heute dreht sich ja alles irgendwie bei uns um Urlaub. Wir sind ja mittendrin in den Sommerferien. Mhm. Wie sieht denn da bei uns der Service aus? Was hast du denn da für Tipps?
2: Na, pass auf, also inspiriert hat mich unser Superminister René Wilke, der ja dieses Jahr wandern war.
0: Aha. Ja, und stimmt, der geht ja jedes Jahr wandern mit seiner Frau.
2: Ja, und dieses Jahr muss er wohl auch mit so Blasen zu tun gehabt haben. Also für ihn unsere Tipps zu spät.
0: Hast du alles so weiß?
2: Ja.
0: Gehört das nicht eher in die Rubrik Tratsch und Törtchen?
2: Ja, aber das passt dir jetzt gerade so gut.
0: Okay. Dass der Ex-Obi Blasen an ihm. Okay.
2: Ja. Okay, und für ihn kommen die Tipps jetzt ein bisschen zu spät, aber wer noch wandern geht, ist ja noch ein bisschen Zeit. Wir haben ja noch 5 Wochen Ferien für die
0: gehört,
2: Kinder.
0: Du willst ja auch noch wandern gehen?
2: Nee, ich gehe nicht wandern.
0: Nee. Nordic Walking?
2: Ich wandere heute nur noch nach Hause.
0: Ins Bett.
2: Okay, also, was könnte denn da helfen? Die Frage ist natürlich, die ich mir auch gestellt habe bei den Tipps, was nimmst du wirklich zum Wandern mit? Eine Kollegin von mir geht wandern, die hat einen Rucksack dabei, die hat gesagt, weißt du eigentlich, wie schwer der ist?
0: Sauerstoffflasche.
2: Und wenn du jetzt auch noch so die ganzen Mittelchen dabei haben sollst, naja, aber wir machen die Tipps trotzdem,
0: E-Roller.
2: Oder? Ja.
0: Entschuldigung. Ich darf dir nicht fragen, was ich da mitnehme.
2: Du gehst ja auch nicht wandern.
0: Fernseher. Ja. Statt einem guten Buch zum Lesen, mal schön noch. 90 Zoll Fernseher.
2: Ja.
0: Huckepack. Aber entschuldige, ich wollte ja nicht ins Wort fallen.
2: Okay, also was könnte es denn sein? Also helfen soll angeblich Apfelessig.
0: Apfelessig?
2: Ja, jetzt stell dir mal vor, du nimmst eine Flasche Apfelessig dabei.
0: Trinke ich den jetzt oder muss ich da die Füße reinpacken?
2: Nein, also Apfelessig wirkt antibakteriell und entzündungshemmend. Ja.
0: Aber einreiben, ja?
2: Oder? Ja, du sollst einen Wattebausch nehmen und sollst den damit trinken und dann vorsichtig auf die Blase tropfen und dann trocknet die wohl aus.
0: Es gibt doch auch so Kältesprays, würden die auch nehmen? Was dazu?
2: Kältesprays ja nicht, aber es gibt gute Blasenpflaster.
0: Ja.
2: Die sollen auch ganz gut helfen. Wenn ich das richtig gelesen habe, dann war das wohl auch bei unserem ehemaligen OB der Fall, der sowas genutzt hat.
0: Teebaum. Einladen, ja? Das ist ja egal, was für Politik Sie machen, aber sagen Sie doch mal was zu Ihren Blasen.
2: Wir sollten ihn wirklich mal einladen.
0: Ja, und dann
2: so
0: mal über die
2: Fragen.
0: Richtigen Themen des Lebens reden.
2: Ja.
0: Herr Wilke, falls Sie zuhören, Sie sind herzlich eingeladen im 24. Stock.
2: Genau. Teebaumöl soll auch helfen.
0: Ah,
2: ja.
0: Echt, ja?
2: Ja, aber auch da, ne? Also die Frage ist immer, was steckst du dir alles in den Rucksack rein, wenn du da wandern gehst? Ich meine, das ist ja noch zusätzlicher Ballast, den du da so mit dir rumträgst.
0: Stell dir vor, Helikoptereltern, die innere was für ein. Bist du eigentlich so eine Helikoptermutti? Also würde der Rucksack sozusagen auseinandersprengen?
2: Nee, meine Kinder sind schon so groß, die entscheiden selber, was sie mitnehmen.
0: Okay.
2: Also Teebaumöl, um mal zum Ernst der Lage wieder zurückzukommen, Herr Kajalis, soll so eine Blasen auch austrocknen.
0: Ja.
2: Und das soll man mindestens 3-mal täglich machen. Wenn man jetzt aber wandern geht, naja, ich weiß es nicht.

0: Jackie, kannst du dich noch erinnern? Letzte Woche haben wir über den Song erst noch gesprochen, ne? Don McLean, American Pie.
1: Ja.
0: Da ging es um den Song Killing Me Softly.
1: Stimmt. Jetzt, wo du es sagst.
0: Ja. American Pie, Don McLean über Buddy Holly, der gesungen hat. Danach war alles nur noch American Pie, der Rock'n'Roll ist sozusagen.
1: Du dich
0: Buddy
1: so
0: Holly
1: erinnern kannst,
0: ja.
1: Matthias.
0: Das ist lustig, oder?
1: Ja, aber die Zeitreise machen wir doch erst nächste Stunde.
0: Ja, das stimmt. Und viel tragischer ist, das muss ich am Rande noch erwähnen, das habe ich letzte Woche nicht gesagt, dass in der Maschine, mit der ja Buddy Holly abgestürzt ist, ich glaube irgendwo in Großbritannien, da saß auch noch Richie Valens. Der ist aber total untergegangen, also im wahrsten Sinne des Wortes untergegangen. Der hat doch hier La La La La La Bamba gesungen.
1: Ja, kenne ich.
0: Ja, der saß mit im Flieger und ist da auch gestorben, aber über den gab es keinen Zug. Aber gut. Okay. Herzlich willkommen hier zum Sonntagsmorgen auf 91.7 der Oderwelle um 10 Uhr und 31 Minuten live aus der Skylounge im Oderturm.
1: Guten Morgen.
0: Guten Morgen. So, und wir haben ja, unser Thema heute ist natürlich Urlaub. Wir sind mittendrin in den,
1: in den Ferien.
0: In den Sommerferien.
1: Ja.
0: Ich muss ganz ehrlich sagen, heute ist die Stimmung irgendwie komisch, wenn man hier so aus dem Fenster schaut. Ne? Es sind tolle 20 Grad draußen, aber es ist so bedeckt, ne? Also so, als wäre es Herbst.
1: Das stimmt.
0: Aber dafür ganz schön heiß.
1: Aber ich glaube, so ein bisschen Erholung können wir gebrauchen.
0: Ja.
1: War ja doch ein bisschen warm.
0: Ja, also ich brauche jetzt keine 40 Grad.
1: Hatten wir doch erst.
0: Genau.
1: Guck mal,
0: genau.
1: Da haben wir doch sehr geschwitzt.
0: Aber Urlaub ist unser Stichwort.
1: Genau. Urlaub ist unser Stichwort und Familienurlaub ist ja durchaus sehr, sehr teuer geworden. Das muss man wirklich an der Stelle mal sagen.
0: Und kann auch anstrengend sein. Kommt auf die Familie drauf an.
1: Auch das. Wenn die Kinder dann älter sind, dann entspannt sich ja vieles wieder.
0: Ja.
1: Aber wenn
0: also du kannst jetzt auch entspannt reisen.
1: Ja, aber ich kann auch alleine jetzt entspannen.
0: Okay, super.
1: Aber leider ist Familienurlaub wirklich sehr, sehr teuer geworden in den letzten Jahren. Und wenn man dann sieht, also Spanien und so, das ist wirklich, da kommen schon gute fünfstellige Beträge zusammen, die man da auf den Tisch legen muss, um 2 Wochen Urlaub machen zu können. Und wir haben mal geschaut, was könnte einem denn helfen, einen günstigeren Urlaub zu bekommen, wenn man jetzt vielleicht nicht ganz so viel Geld investieren möchte. Also besonders gut sind natürlich so Frühbucherreisen. Das ist für jetzt schon ein bisschen zu spät. Vielleicht, also jetzt müsste man sich schon um das nächste Jahr kümmern. Aber was auch helfen kann, ist immer Last Minute, wenn man ein bisschen flexibel ist.
0: Ja. Ne?
1: Flexibel.
0: Was mit Familie immer schwierig ist. Ne?
1: Aber genau, wenn man nur eine bestimmte Urlaubszeit hat, ne? Aber nicht in dem Ziel so festgelegt ist, dann kann man da vielleicht auch noch mal ein Schnäppchen machen.
0: Sich ja vielleicht auch mal überraschen lässt oder auf was Neues einlässt. Ne? Auch wenn es nicht Malle ist.
1: Genau. Und auch die Reisen vor Ort in Deutschland sind natürlich auch nicht mehr so günstig.
0: Ja.
1: Also fahr mal an die Ostsee, da musst du für ein Fischbrötchen schon auch gute 5 Euro hinlegen.
0: Ja.
1: Aber da ist immer noch ganz hilfreich, wenn man so eine Ferienwohnung bekommt.
0: Zum Beispiel, genau.
1: Aber auch da muss man relativ zeitig
0: vielleicht auch mit einer befreundeten Familie zusammen.
1: Genau, so ein Ferienhaus dann vielleicht auch. Da muss man zwar selber kochen und für sich selber sorgen, aber das könnte auch dazu führen, dass
0: Männer
1: man...
0: Männer kochen.
1: Das wäre natürlich traumhaft. Ja, also vielleicht gibt es ja solche Männer.
0: Ich habe gestern mit einer Mutti gesprochen und die meinte, Urlaub ist, wenn sie mal nicht kochen muss.
1: Genau. Das ist wirklich wahr. Und das habe ich mir irgendwann auch gewünscht, weil ich gesagt habe, wenn du das jeden Morgen machst, jeden Morgen Frühstück machen musst, dann ist es einfach auch mal schön, sich verwöhnen zu lassen.
0: Ja.
1: Und was aber auch wirklich gut hilft, ist, wenn man wirklich diese All-Inclusive-Urlaube bucht. Weil da ist ja schon fast alles drin. Da braucht man vielleicht noch 2-3 Euro vielleicht für ein kleines Mitbringsel oder so. Aber ansonsten ist Essen, Trinken und so einfach da schon drin. Und das kann wirklich helfen, das Portemonnaie ein bisschen zu schonen. Ja, und ansonsten braucht man viel Fantasie und auch ein bisschen Flexibilität in den Reisezielen. Vielleicht sich nicht ganz so doll festlegen, um da auch die Möglichkeit zu finden, mit den Kindern gemeinsam einen tollen Ort zu finden, an dem man sich erholen kann.
0: Ja, und eins gehört natürlich dazu, gute Laune. Die kriegt man dann auch.
1: Die gibt es ja kostenfrei.
0: Ja, und gute Laune-Musik für den Urlaub gibt es jetzt auch von Ulla Norden. Hier ist Urlaub. Einen wunderschönen guten Morgen hier auf 91.

0: den 80ern, Jason Donovan auf 91.7, die Oderwelle am Sonntagvormittag, 10.47 Uhr.
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0: Jacqueline, das ist genau deine Rubrik. Wie rettest du uns heute den Sonntag?
2: Ja, schon was ganz Besonderes heute, denn die Kinder- und Jugendkantorei kommt heute von einer Chorreise zurück. Die waren nämlich in Polen und in Tschechien unterwegs und haben dort beinahe jeden Tag seit Freitag Konzerte gegeben. Und heute um 17 Uhr findet das Abschlusskonzert statt. Und ich glaube, das wird sehr beeindruckend werden in der St. Gertraud-Kirche in Frankfurt-Oder. Und das ist bekanntlich tolle Musik, gesungen von Kindern und Jugendlichen und unter der Leitung von Stefan Hart, der sich dort immer sehr engagiert. Und das ist vielleicht mal heute was anderes, außer Kino oder ein schönes Buch zu lesen, ja. Vielleicht ein bisschen Musik und sich berieseln lassen.
0: Ist ja auch ganz schön. Und wie sieht es da mit dem Eintritt aus? Ist der
2: kostenfrei. Und die Kinder und Jugendlichen freuen sich natürlich auch wieder zu Hause zu sein. Da wird also ganz viel Freude bestimmt dabei sein. Und über Gäste und Publikum freuen die sich natürlich auch, weil die haben eine ganze Woche richtig viel was gemacht.
0: Ja, sind ja vielleicht schon heiser. Also ich, nee, die sind professioneller wahrscheinlich.
2: Ich glaube, die sind gut gepflegt worden.
0: Sind gut gepflegt worden. Ja, du pflegst mich ja nicht.
2: Das ist
0: ja
2: so. Ich habe dich heute auch schon verwöhnt.
0: Ja,
2: hör mal auf.
0: Du hast mir immerhin schon Pfefferminztee.
2: Ja, mit Honig nicht zu vergessen.
0: Mit Honig habe ich mir gerade nochmal geholt.
2: Ja.
0: Das ist also richtig toller Honig. Also,
2: so flüssiger, ne?
0: Ja, ich war ganz fasziniert.
2: Ja, und es hilft auch. Für die Stimmbänder ist der super.
0: Immer super, auf jeden Fall. Warst du früher eigentlich im Kirchenchor oder im Chor?
2: Ich war mal, also ich bin ja in der DDR aufgewachsen. Ich war in so einem Pionierchor.
0: Pionierchor?
2: Ja. Und später habe ich ja dann Gesangsunterricht genommen.
0: Das heißt, du kennst alle Pionierlieder. Und später bist du dann ja zu Mariah Carey mutiert. Das weiß ich ja.
2: Das war eine gute Grundlage, die gelegt worden ist.
0: Vom Pionierliedern zu Mariah Carey. Das ist doch schon mal ganz schlecht. Das ist
2: ein ganz schöner Sprung, oder?
0: Ja, auf jeden Fall. Herzlich willkommen auf 91.7 Ihre Oderwelle. Mit Jackie.
2: Und Matthias. Guten Morgen. Ja,
0: guten Morgen.
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0: 8, man muss ja fast schon sagen, der Sonntagvormittag hier auf 91.7, die Oderwelle. Jackie, was erwartet uns denn in der nächsten Stunde?
1: Wir machen unsere musikalische Zeitreise.
0: Ja, das ist total spannend. Hast du schon was verraten?
1: Die 90er werden es werden. Und da freue ich mich schon drauf. Das ist auch so ein Song, dazu habe ich auch gerne getanzt.
0: Okay,
1: damit. Da war ich noch jung.
0: Echt? Oh. Weil das die Comedian Harmonies aus den 1920er.
1: Nein, liebe Hörer und Hörerinnen, ich möchte gerne nochmal darauf hinweisen, dass ich schon wieder gemobbt werde.
0: Nein, um Himmels Willen. Wir gehen gleich rüber in die Nachrichtenredaktion und dann sind wir frisch, in alter Frische wieder hier.
1: Juhu.
0: Mit Jackie.
1: Und Matthias.
0: Wunderschönen guten Tag, hallo. Oh,

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2: Im Studio Matthias Kajales.
3: Russland hat die ukrainische Hauptstadt Kiew in der Nacht erneut massiv mit Raketen angegriffen. Nach Behördenangaben kam mindestens ein Mensch ums Leben, 13 weitere wurden verletzt. Mehrere Stadtteile wurden getroffen, unter anderem brannten Wohnhäuser und ein Supermarkt. Die Ukraine spricht von einem schweren Terrorangriff und fordert mehr Druck auf Moskau. Nach dem Tod von 2 US-Soldaten hat sich der Konflikt zwischen den USA und dem Iran weiter verschärft. Das US-Militär meldet neue Luftangriffe auf Ziele der iranischen Revolutionsgarden. Der Iran reagierte nach eigenen Angaben mit Drohnenangriffen auf 2 US-Militärstützpunkte in Kuwait. Die beiden US-Soldaten waren zuvor bei iranischem Beschuss in Jordanien getötet worden. Nach dem Rücktritt von Jens Spahn steht die Union vor einem personellen und politischen Neuanfang. Auslöser war die Kritik an seiner Vaterschaft durch eine Leihmutter in den USA, die im Widerspruch zur Haltung der CDU steht. Die Parteispitze hofft nun, den Streit vor den Landtagswahlen schnell zu beenden. Bis zur Wahl eines neuen Fraktionschefs führt CSU-Politiker Alexander Hoffmann die Unionsfraktion kommissarisch. Der Waldbrand im Müritz-Nationalpark ist zwar inzwischen eingekesselt, unter Kontrolle ist die Lage aber noch nicht. Rund 370 Einsatzkräfte kämpfen weiter gegen die Flammen. Unterstützung kommt aus Niedersachsen mit speziellen Waldbrandlöschfahrzeugen. Die Evakuierung des Dorfes Granitz wurde vorerst aufgehoben, eine erneute Räumung bleibt aber möglich. Wegen Wind- und Munitionsresten im Boden bleiben die Löscharbeiten schwierig.
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4: Heute kann sich die Sonne nicht so wirklich durchsetzen und es bleibt bedeckt und die Maxitemperatur liegt heute bei 23 Grad. Auch am Abend ist der Himmel bedeckt bei Werten von 15 bis zu 18 Grad und in der Nacht sind Teile des Himmels mit Wolken bedeckt und die Luft kühlt sich bis auf 13 Grad ab. Morgen überwiegt dann morgens bis zum Nachmittag dichte Bewölkung, aber es bleibt trocken bei Temperaturen zwischen 13 und 21 Grad.
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5: 11 und 3 Minuten, liebe Autofahrer, derzeit liegen uns glücklicherweise keine Meldungen über Verkehrsbehinderungen vor. Die Oderwelle wünscht auch weiterhin eine gute und sichere Fahrt durchs Wochenende.
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5: Jacqueline, du hast es vorhin schon angedeutet, unsere musikalische Zeitreise steht an und sie führt uns in deine Jugend.
4: Ja.
5: Und das mit den Comedian Harmonies fandest du nicht gut?
4: Nein.
5: Na okay, sag es jetzt diesmal.
4: Ich finde die zwar gut, aber... Matthias.
5: Karma, das ist der Karma.
4: Ja. Machen wir die jetzt oder machen wir die erst ein bisschen später?
5: Nee, die machen wir ein bisschen später. Um halb würde ich sagen, die musikalische...
4: Ja. Und Tratsch und Törtchen ist ja auch noch, Törtchen, ne? Wir haben ja was zu klären heute.
5: Gibt einiges, ne?
4: Ja. Der Jens.
5: Ach, der Schwan gehört auch dazu. Ja, da ist ja einiges die Woche passiert.
4: Ja.
5: Einiges, worüber wir sprechen müssen.
4: Genau.
5: Im Sonntagsbrunch auf 91.7 ihrer Oderwelle. Natürlich wieder live aus der Skylounge 24 im Oderturm. Schaut gleich mit Musik von Gossip. Move in the right direction. Wunderschönen guten Morgen.
4: Guten Morgen.

0: Gute Laune Musik am Sonntagmorgen bzw. Sonntagvormittag hier live aus der Skylounge 24 im Oderturm. Diana Ross. Da gehst du aber auch richtig ab, ne?
1: Ja, ich schwinge mit, merkst du?
0: Ja, ja, sehr schön, sehr schön. So muss das sein. Ja, 11 Uhr und 13 Minuten.
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0: Eine spannende Rubrik. Liebe Jackie, worüber wurde denn so in dieser Woche gesprochen? Was sind so die Tratsch- und Törtchen-Themen dieser Woche?
1: Also wir bewegen uns jetzt erstmal in Europa, dachte ich mir. Ja. Also okay. Königin Carmilla.
0: Oh.
1: Ja, die erst, also früher nicht ganz so angesehene Königin, als sie mit Charles zusammenkam.
0: Ja, ja.
1: Die ist 79 geworden, die hat Geburtstag gefeiert.
0: Oh ja, herzlichen
1: Glückwunsch. Ja, 79, das, also ich finde, das ist schon ein stattliches Alter. Ne?
0: Alter, auf jeden Fall.
1: Und da kann aber auch Prinzessin Victoria von Schweden mithalten, die Kronprinzessin. Die ist jetzt nicht 79 geworden, aber 49, also gute paar Jahrzehnte.
0: Auf einem guten Weg hin zur 70.
1: Auf einem guten Weg hin zur 50. Ich glaube, das wird ein richtig großes Fest dann.
0: Ja.
1: Und bei dieser Party, das machen die ja immer in Öland, wenn mich nicht alles täuscht, das ist ja immer ein großes Sommer. Also mehrere Tage wird dort gefeiert, weil sie ja die Kronprinzessin ist.
0: Ja.
1: Und dort hatte auch die jüngste Tochter von Sophia, nämlich der Frau von dem mittleren Sohn vom Königspaar.
0: Schwester. Und der Cousin
1: genau. Ist ein bisschen kompliziert, du kennst dich da.
0: Die mit den zwei Ohren.
1: Ja, genau. Ines hatte dort ihren ersten Auftritt, die ist nämlich ein Jahr alt und durfte also auch schon mit dabei sein. Und dann haben wir noch einen Hochzeitstag letzte Woche gefeiert, nämlich den Hochzeitstag von Beatrice aus England mit ihrem Mann Ido. Und die sind jetzt schon ganze 6 Jahre verheiratet. So viel zu den guten Nachrichten. Geburtstage und Hochzeitstage sind ja immer eine
0: ich spüre, dann kommen jetzt negative Vibes hoch, ja?
1: Naja, also sowohl als auch. Man kann sich ja für Jens Spahn und seinen Ehemann also eigentlich nur freuen. Die sind ja Eltern geworden und haben ja auch ein ganz schönes Foto gepostet aus ihrem Urlaub in...
0: Ja, aber ganz ehrlich, findest du das nicht immer ein bisschen verlogen? Weil alle auch in der Presse gratulieren erstmal dazu.
1: Ja.
0: Obwohl es ja eigentlich eine illegale Aktion ist.
1: Also erstmal ist es ja schön, dass ein Kind Eltern hat. Also darüber kann man sich ja erstmal freuen.
0: Ja.
1: Das, was dann natürlich an Doppelmoral noch dahinter steckt, das sei mal noch dahingestellt. Und erstmal ist die Gratulation ja durchaus in Ordnung. Aber da war natürlich ganz schön Stimmung drin. Ja,
0: ganz schön Druck im Kessel.
1: Und das hat man ja dann auch gestern gemerkt.
0: Ja.
1: Da war ja dann der Rücktritt zumindest vom Fraktionsvorsitz dann auch öffentlich gemacht worden. Ne?
0: Ja.
1: Und er ist ja immer noch Mitglied im Bundestag. Also er wird dieses Kind mit seinem Mann auch weiterhin gut versorgen können, befürchte ich. Also da wird es keine großen Aufregungen geben. Aber ja, da muss ich die CDU schon durchaus Fragen stellen.
0: Ja, aber wie du schon sagst, er kann ja auch so ein bisschen, vielleicht hat er dann ein bisschen mehr Zeit und dann kann er sich ja so ein bisschen Vaterzeit jetzt nehmen.
1: Also es wäre ihm ja zu wünschen, also dass er auch diese Zeit auch, auch genießen kann. Und ich sag mal, Frau
0: zum
1: Brille
0: des Kindes sollte ihm einsetzen.
1: Ja, und Frau Prien hat ja da auch gute Ideen, die auch fraglich sind, wie man den aufteilen kann, den Elternurlaub, nicht wahr?
0: Ja.
1: Da müssten wir noch mal ein andermal drüber reden. Das
0: machen wir noch mal in einem extra Beitrag. 11 Uhr und 17 Minuten. Wir haben aber natürlich auch die passende Musik für Jens Spahn, weil jetzt kann er sich ja dann wirklich um sein Kind ein bisschen mehr kümmern. Hier ist Ralf Bendix, der Babysitter-Boogie.

0: Fischer, mal ein bisschen rockiger jetzt oder nie hier auf 91.7 die Oderwelle. 11:30 Uhr.
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0: Liebe Jackie, da bin ich ja gespannt. Du hast vorhin ja schon so ein bisschen was verraten.
2: Ja.
0: Es geht um deine Jugend. Es geht um, nein, nicht die 1920er, es geht um die 1990er.
2: Er holt es immer wieder raus,
0: nein,
2: der Herr
0: nein,
2: Matthias Kajale. 1993, 19.07. Ja, ja, ja.
0: Da warst
2: ja,
0: du so 3, 4, 5.
2: Nee, ein bisschen älter.
0: Ein bisschen älter doch schon, ja. Und da kam dieser besagte Song raus. Und
2: ja.
0: Was handelt es sich genau?
2: Da musst du mir jetzt mal gerade jemand helfen. Ich habe es ja rausgesucht, aber ich habe meinen Rechner gerade nicht auf.
0: Ja, also wir sprechen von Culture Beat. Culture Beat 1993.
2: Boah.
0: Mit, na klar, ihren größten Hit, Mr. Wave.
2: Ja, danach habe ich getanzt, du.
0: Echt?
2: Du auch?
0: Ich war nie so der Tänzer, weißt du? Ich war mehr der Typ mit der Flasche Bier am
2: Tanzfläche. Ich dachte mit dem Cocktail.
0: Nein. Ja, nee, Cocktail war nicht so, nee.
2: Aber grundständig. Aber Mr. Wayne ist ja auch so ein bisschen so, weißt du, wo man richtig tanzen kann.
0: Ja, das war glaube ich auch nicht so meine Musik damals. Das war so.
2: Was?
0: Ja, ich glaube, also in den 90ern fand ich ganz toll die 80er oder so, aber es ging nicht mit vielen so.
2: Aha.
0: Naja,
2: ich war schon immer hip.
0: Okay, ich war der Außenseiter. Du warst das hippe Girl. Ja, und ich hab, naja.
2: Hey, Mr. Wayne.
0: Ja, genau.
2: Komm, lass uns das mal spielen. Mal gucken, ob die Leute auch mit tanzen. Wir jetzt gleich.
0: Ja, ich gucke gerade, welche Platzierung der Song hatte. Immerhin 33 Wochen in Deutschland auf Platz 1.
2: Ja, na, habe ich dir doch gesagt.
0: Ja, und vor allen Dingen, weil viele immer denken so, naja, das ist doch hier so eine internationale Band. Nee, das ist ja alles, deutsche Eigenprodukte.
2: Siehst du?
0: So kann es nämlich gehen.
2: Ja.
0: Also, hören wir rein. Mr. Wayne, Culture Beat aus dem Jahr 1993. Und wir stellen uns jetzt vor, wie Jackie dazu, aber richtig. In der Disse, du warst in der Disse, ne?
2: Ich war in der Disse.
0: Wow, und da richtig abgegangen ist zu Mr. Wayne von Culture Beat. Herzlich willkommen hier auf 91.7 Ihrer Oderwelle zum Sonntagsbrunch. Jetzt leg aber auch das Croissant weg.
2: Ja, ja.

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1: Um 11.51 Uhr an diesem Sonntagvormittag hier live aus der Sky Lounge im Oderturm. Schwindelerregend hoch, oder?
2: Ja.
1: Heute bezogen ein bisschen komisch, ne? So, ja. Schon warm, aber irgendwie bewölkt.
2: Ja, wir hatten die letzten Wochen ja immer so viel Sonne hier oben.
1: Ja.
2: Das ist auch ein bisschen erholsam, oder?
1: Ja. Aber irgendwie meckern wir ja auch immer. Weißt du, mal ist wenig Sonne, dann ist wieder zu viel. Nee, ich bin eigentlich zufrieden, wie es ist. Aber jetzt ist dann auch mal gut.
2: Ja.
1: Genau. So.
2: Eventradar. Ich habe mich mal ein bisschen umgehört. Was gibt's denn jetzt diese Woche? Besonders viel hat sich die Stadt und die hier ansässigen Träger einfallen lassen für die Kinder und Jugendlichen in Frankfurt, oder? Mhm. Und zwar unter anderem kann man morgen erleben für Kinder von 8 bis 12 Jahre in der Zeit von 14 bis 16 Uhr im Mehrgenerationenhaus ein Kids-Wellness-Tag oder Nachmittag.
1: Okay.
2: Und hier werden Gesichtsmasken selber gemacht. Naja, da könnten wir eigentlich auch mal hingehen. Können wir auch gebrauchen,
1: für
2: oder?
1: Für Halloween.
2: Und das ist auch ein kostenfreies Angebot. Das ist besonders beeindruckend.
1: Ja.
2: Dann haben wir auch morgen die Redcocks bieten mit denen, die dorthin kommen wollen, Zumba an. Hast du schon mal Zumba gemacht?
1: Ja, das habe ich mal auf dem Tempelhofer Feld habe ich das mal gesehen.
2: Ja, ich dachte, du hast es gemacht,
1: nee,
2: Matthias.
1: Nee. Das bläst man ja so, ne? Nee.
2: Nein, Zumba ist ein Tanzen. Also es ist
1: alles Tanzen mit dieser Stange.
2: Hat
1: ne?
2: was ja. mit Fitness zu tun.
1: Ja, aber ich dachte, dass man da auch an dieser Stange.
2: Nur mit Sport.
1: Ja, okay.
2: Und zwar treffen sich alle Sportwilligen, Zumba-Willigen um 18.30 Uhr
1: am Anger. Ich bin doch in der ersten Reihe.
2: Und das Ganze geht dann eine Stunde lang bis 19.30 Uhr und ist auch ein kostenfreies Angebot. Und dann haben wir noch für diese Stunde noch ein weiteres Highlight, nämlich Erste Hilfe für Kinder. Für Kinder im Alter von 6 bis 12 Jahren, auch im Mikado, im Mehrgenerationenhaus, 10 bis 12 Uhr kann man daran teilnehmen und zwar am Dienstag. Wir wünschen allen viel Spaß und auch das ist ein kostenfreies Angebot.
1: Wunderbar, damit 11.54 Uhr hier am Sonntagvormittag auf 91.7.
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2: Im Studio Matthias Kajanis.
3: Russland hat die ukrainische Hauptstadt Kiew in der Nacht erneut massiv mit Raketen angegriffen. Nach Behördenangaben kam mindestens ein Mensch ums Leben, 13 weitere wurden verletzt. Mehrere Stadtteile wurden getroffen, unter anderem brannten Wohnhäuser und ein Supermarkt. Die Ukraine spricht von einem schweren Terrorangriff und fordert mehr Druck auf Moskau. Nach dem Tod von 2 US-Soldaten hat sich der Konflikt zwischen den USA und dem Iran weiter verschärft. Das US-Militär meldet neue Luftangriffe auf Ziele der iranischen Revolutionsgarden. Der Iran reagierte nach eigenen Angaben mit Drohnenangriffen auf 2 US-Militärstützpunkte in Kuwait. Die beiden US-Soldaten waren zuvor bei iranischem Beschuss in Jordanien getötet worden. Nach dem Rücktritt von Jens Spahn steht die Union vor einem personellen und politischen Neuanfang. Auslöser war die Kritik an seiner Vaterschaft durch eine Leihmutter in den USA, die im Widerspruch zur Haltung der CDU steht. Die Parteispitze hofft nun, den Streit vor den Landtagswahlen schnell zu beenden. Bis zur Wahl eines neuen Fraktionschefs führt CSU-Politiker Alexander Hoffmann die Unionsfraktion kommissarisch. Der Waldbrand im Müritz-Nationalpark ist zwar inzwischen eingekesselt, unter Kontrolle ist die Lage aber noch nicht. Rund 370 Einsatzkräfte kämpfen weiter gegen die Flammen. Unterstützung kommt aus Niedersachsen mit speziellen Waldbrandlöschfahrzeugen. Die Evakuierung des Dorfes Granitz wurde vorerst aufgehoben, eine erneute Räumung bleibt aber möglich. Wegen Wind- und Munitionsresten im Boden bleiben die Löscharbeiten schwierig.
1: 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Suwitze. 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
4: Heute kann sich die Sonne nicht so wirklich durchsetzen und es bleibt bedeckt und die Maxitemperatur liegt bei ca. 23 Grad. Auch abends ist der Himmel bedeckt bei Werten von 15 bis 18 Grad und in der Nacht sind Teile des Himmels mit Wolken bedeckt und die Luft kühlt sich dann auch auf 13 Grad ab. Morgen überwiegt dann morgens bis zum Nachmittag dichte Bewölkung, aber es bleibt trocken bei Temperaturen zwischen 13 und 21 Grad.
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2: Der Oderwelle Verkehrsservice um 12 Uhr und 3 Minuten. Derzeit liegen uns glücklicherweise keine Meldungen über Verkehrsbehinderungen vor. Die Oderwelle wünscht auch weiterhin eine gute und sichere Fahrt durchs Wochenende.
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2: Jackie, ab geht's in die letzte Stunde um 12 Uhr und fast 4 Minuten.
4: Ja, es werden bestimmt jetzt gerade ganz viele Mittag machen. Es ist schon Mittagszeit, Matthias.
2: Ja, dabei haben wir die ganze Zeit gefrühstückt,
4: ja.
2: Aber bis jetzt, ne?
4: Genau.
2: War lecker?
4: Ja, war gut.
2: War gut, ja?
4: Ja, kann man nur empfehlen.
2: Was erwartet uns denn in dieser Stunde?
4: Na, wir haben den Eventradar Teil 2 natürlich und wir haben nochmal das Thema Urlaub auf der Agenda.
2: Genau, wir sind ja mitten in den Sommerferien und unser Top-Thema natürlich heute Urlaub, Sommer, Sonne, Meer. Mehr dazu in dieser Stunde hier auf 91.7, die Oderwelle. Wir hören ihn im Hintergrund schon. Mehr 80er, mehr 90er und das Beste von heute. Jetzt aus den 80ern, Michael Jackson, The Way You Make Me Feel. Zum Sonntagsbrunch hier auf 91.7 mit Jackie
4: und Matthias.
2: Hallihallo.
4: Hallo.

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0: ja schon richtig mit Beethovens fünfte Mal ganz anders. Unser Kulturlied der Stunde von Miguel Ríos. Song of Joy.
1: Das war schön.
0: Ja, Europalied mal ganz anders.
1: Ja, ne? Das ist auch das Richtige zum Sonntagmittag.
0: Ja, genau. Herzlich willkommen zum Sonntagsbrunch hier auf 91.7 Ihrer Oderwelle. Und liebe Jackie,
1: ja.
0: Wir haben ja das Thema Sommer, Sonne, Strand und Meer. Ne?
1: Ja.
0: Wir waren ja vorhin schon in den Bergen und jetzt hast du gesagt, nee, jetzt wollen wir aber mal noch den Strandurlaub ein bisschen in den Fokus packen.
1: Genau. Also die Strandurlaub scheinen ja 50-60% aller Deutschen sehr gern zu machen, egal an welchem Strand. Ob an einem Ostseestrand oder auch in Spanien, unserem Urlaubsland Nummer 1.
0: Ja.
1: Und da gibt es so ein paar Hinweise, die man auf jeden Fall, wenn man auch Kinder hat, immer
0: beachten sollte.
1: Ja, genau. Also für alle Teilnehmer eines solchen Strandurlaubes ist es immer gut, Schutzkleidung zu tragen. Kinder haben ja so Anzüge, die man da so tragen kann. Das hilft wirklich. Habe ich bei unseren Kindern auch tatsächlich gehabt.
0: Schutzkleidung, ich dachte jetzt schon in so einem ABC-Anzug.
1: Nein, aber das reflektiert die Sonne einfach ein bisschen besser. Dann ist es immer dienlich, eine Strandmuschel dabei zu haben. Auch wenn man sie danach nicht mehr zusammenkriegt. Ne?
0: Aber ja, das ist halt der Kampf dann.
1: Der Kampf mit der Strandmuschel.
0: Alle wollen nach Hause und die Strandmuschel.
1: Aber er bietet wirklich den perfekten

0: Schutz auch für die Kinder, wenn sie dann am Strand vielleicht auch einen Mittagsschlaf machen müssen oder so.
1: Ja.
0: Und schützt natürlich auch vor Wind an der Ostsee. Da merkt man das ja immer besonders, wenn ihr hier...
1: Und
0: bei
1: vor Blicken für Pärchen?
0: Daran habe ich jetzt nicht gedacht.
1: Das hätte ich jetzt aber getraut.
0: Nein.
1: Ja, ja. Aber ich wollte dir nicht ins Wort fallen.
0: Ja, nein, das machst du auch, ja nie. Nein, also an der Ostsee war es ja deutlich kühler, will ich mal sagen.
1: Erfrischender.
0: Und auch windiger, wenn ihr hier bei 40 Grad geschwitzt habt. Mhm. Da war es nicht ganz so heiß, aber eben auch sehr angenehm.
1: Mhm.
0: Dann gibt es noch einen guten Tipp, finde ich. So Kinder, die tummeln sich ja gerne und viel auch im Sand. Und um den besser abzukriegen, weil wenn du dann läufst und dir Sachen drüber ziehst, dann reibt es ja auch ganz schön und kann auch richtig doll wehtun. Dann
1: nimmst du einfach so einen Laubbläser und bläst die Kinder ab.
0: Nicht ganz. Babypuder könnte auch gut helfen.
1: Ach echt?
0: Ja, Babypuder also drauf.
1: Vorher oder anschließend? Ach
0: nein,
1: so.
0: Danach. Und dann kriegst du den Sand besser abgestriffen.
1: Hm? Okay.
0: Ja, siehst du, hast du wieder
1: gibt,
0: was gelernt.
1: Was es gibt, ja.
0: Ja, und wenn du an den Strand fährst, das kann man, glaube ich, also dafür sollte immer noch ein bisschen Platz sein. Wenn du jetzt nicht gerade eine Liege am Strand hast, wenn du im Urlaub bist, dann liegen ja viele Leute auch im Sand.
1: Ja.
0: Und dann hast du ja immer das Problem, dass auf diesem Strandtuch immer Sand ist. Dem kannst du entgegenwirken, indem du ein Spannbettlaken mit hast.
1: Echt?
0: Ja, und zwar in die Ecken eine Tasche oder Schuhe reinstecken und dann steht es ja an den Seiten so ein bisschen hoch.
1: Ja.
0: Dann hast du also die Liegefläche, aber ohne Sand. Das ist doch ein ganz guter
1: Klingt
0: Tipp,
1: auf jeden
0: oder?
1: Fall gut, ja.
0: Genau. Und dann solltest du möglichst immer für was zu trinken sorgen.
1: Mhm.
0: Und da hat sich angeboten, wenn man so eine Wasserflaschen halb...
1: Also doch kein Bier, kein Wodka.
0: Ungünstig, glaube ich. Weil wenn du die nur halb füllst und dann in den Gefrierschrank packst, dann ist sie eher zur Hälfte gefroren. Dann gießt du anderes Wasser drauf und dann hast du relativ lange Zeit
1: lange
0: auch kühle
1: Zeit,
0: Getränke.
1: Das, ja, stimmt. So. Das ist ein guter
0: Tipp, oder? Ja, und dann mal ein bisschen Obst kleingeschnitten dabei haben. Das kann eben auch mal den schnellen Hunger ein bisschen...
1: Oh, perfekt.
0: Ja.
1: Dann sind wir ja vorbereitet für unseren Strandurlaub 2026. Vielen Dank, Jackie.
0: Bitteschön.
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0: Musik aus den 90ern, Extreme mit More Than Words auf 91.7, die Roter Welle um 12:45 Minuten am Sonntagmittag hier live aus der Sky Lounge 24 im Oderturm.
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0: Liebe Jackie, der zweite Teil des Eventradars ist da. Du hast noch weitere Ausgehtipps für die nächsten Tage
2: hier. Ja, wir haben noch mehr Tipps und Tricks für die Kinder in der Ferienzeit. Jetzt sind tolle Angebote zu verzeichnen in unserer Stadt und die Mehrzahl der Angebote wirklich auch kostenfrei. Das ist wirklich was ganz Besonderes, was die Stadt Frankfurt-Oder auch auszeichnet. Im Ferienkalender war zu finden, dass es am Mittwoch Spiel und Spaß mit Pferden geben wird. Und zwar können dort Kinder und Jugendliche ohne Altersbeschränkung teilnehmen in der Zeit von 9 bis 12 auf dem Pferdehof der flexiblen Jugendarbeit in der Lebuser Chaussee 16a. Und das ist auch ein kostenfreies Angebot. Also super. Wer vielleicht mal Lust hat, mit Pferden ein bisschen mehr zu machen, ist dort sicherlich sehr gerne gesehen. Dann haben wir noch einen Besuch bei Union Berlin und mit dem Ritter Keule. Kennst du?
0: Nee, Ritter Keule?
2: Ritter Keule, das Maskottchen von Union Berlin. Du kennst es nicht, alles klar.
0: Ich kenne Hertha BSC.
2: Oh nein, das ist ganz schlecht, Matthias. Das ist nicht so gut.
0: Ist nicht gut, ne?
2: Nee, das solltest du lieber nicht sagen.
0: Oh.
2: Das kann man am Donnerstag machen. In der Zeit von 10 bis 16 Uhr gibt es eine Fahrt dorthin zur Alten Försterei an der Wohlheide. Und auch das ist ein kostenfreies Angebot. Unfassbar, oder?
0: Die Alte Försterei kenne ich.
2: Na, dann ist ja gut. So, und dann gibt es aber auch noch am Donnerstag einen Besuch im Fledermausquartier.
0: Ach.
2: Ja. Dazu braucht man nur festes Schuhwerk, eine Jacke und eine Taschenlampe. Da dürfen nur maximal 12 Teilnehmer teilnehmen und dieses Angebot ist für Kinder von 7 bis 9 Jahren und es findet am späteren Nachmittag statt in der Zeit von 17 bis 19 Uhr, auch kostenfreies Angebot.
0: Und wo ist dieses Flieder?
2: Na, das werden die dann schon noch sagen.
0: Ah, okay. Ist aber nicht hier jetzt am alten Kino, doch wahrscheinlich.
2: Ne? Naja, das könnte schon.
0: Ja, das recherchieren wir nochmal.
2: Recherchieren wir nochmal, genau.
0: Also und auf jeden Fall das Batman T-Shirt nicht vergessen.
2: Auf jeden Fall.
0: Ja?
2: Du bist dabei, oder?
0: Auf jeden Fall. Ich hole mir das aus.
2: Donnerstag für 2.
0: Donnerstag für 2. Und die Fledermäuse. Wir haben ein Date.

0: eine wunderschöne Ballade von Eric Clapton, Tears in Heaven aus dem Jahr 92.
1: Wie romantisch.
0: Ja, obwohl der Song ja einen traurigen Hintergrund
1: ja.
0: hat.
1: Aber ja.
0: Aber so traurig wollen wir das jetzt auch gar nicht beenden, diese Nein. Stunde. Wir sind schon wieder kurz vor 13 Uhr.
1: Ja.
0: Gleich wieder das Neueste aus der Nachrichtenredaktion.
1: Ja.
0: Und wir hören uns in alter Frische und dann ich auch hoffentlich auch wieder fit und ohne Erkältung.
1: Du gehst jetzt ins Bett.
0: Ja, genau. Genau.
1: Lass in die Wanne, dann ins Bett.
0: Genau. Erst ein schönes Partying heißt es und dann schlafen.
1: Und allen anderen wünschen wir jetzt noch einen ganz, ganz schönen Restsonntag.
0: Einen herrlichen Sonntag hier auf 91.7. Ihrer Oderwelle mit Jackie.
1: Und Matthias.
0: Machen Sie es gut. Tschüss.
1: Bis nächste Woche.

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2: Im Studio Matthias Kajales. Russland hat die ukrainische Hauptstadt Kiew in der Nacht erneut massiv mit Raketen angegriffen. Nach Behördenangaben kam mindestens ein Mensch ums Leben, 13 weitere wurden verletzt. Mehrere Stadtteile wurden getroffen, unter anderem brannten Wohnhäuser und ein Supermarkt. Die Ukraine spricht von einem schweren Terrorangriff und fordert mehr Druck auf Moskau. Nach dem Tod von 2 US-Soldaten hat sich der Konflikt zwischen den USA und dem Iran weiter verschärft. Das US-Militär meldet neue Luftangriffe auf Ziele der iranischen Revolutionsgarden. Der Iran reagierte nach eigenen Angaben mit Drohnenangriffen auf 2 US-Militärstützpunkte in Kuwait. Die beiden US-Soldaten waren zuvor bei iranischem Beschuss in Jordanien getötet worden. Nach dem Rücktritt von Jens Spahn steht die Union vor einem personellen und politischen Neuanfang. Auslöser war die Kritik an seiner Vaterschaft durch eine Leihmutter in den USA, die im Widerspruch zur Haltung der CDU steht. Die Parteispitze hofft nun, den Streit vor den Landtagswahlen schnell zu beenden. Bis zur Wahl eines neuen Fraktionschefs führt CSU-Politiker Alexander Hoffmann die Unionsfraktion kommissarisch. Der Waldbrand im Müritz-Nationalpark ist zwar inzwischen eingekesselt, unter Kontrolle ist die Lage aber noch nicht. Rund 370 Einsatzkräfte kämpfen weiter gegen die Flammen. Unterstützung kommt aus Niedersachsen mit speziellen Waldbrandlöschfahrzeugen. Die Evakuierung des Dorfes Granitz wurde vorerst aufgehoben, eine erneute Räumung bleibt aber möglich. Wegen Wind- und Munitionsresten im Boden bleiben die Löscharbeiten schwierig.
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2: Heute kann sich die Sonne nicht so wirklich durchsetzen. Es bleibt bedeckt. Die Maxi-Temperatur liegt bei 23 Grad. Auch abends ist der Himmel bedeckt bei Werten von 15 bis 18 Grad. In der Nacht sind Teile des Himmels mit Wolken bedeckt. Die Luft kühlt sich auf 13 Grad ab. Morgen überwiegt von morgens bis zum Nachmittag dichte Bewölkung. Es bleibt aber trocken bei Temperaturen zwischen 13 und 21 Grad.
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2: Der Oderwelle Verkehrsservice aus dem höchsten Gebäude Brandenburgs, dem Oderturm. Derzeit liegen uns glücklicherweise keine Meldungen über Verkehrsbehinderung vor. Die Oderwelle wünscht auf weiterhin eine gute und sichere Fahrt durchs Wochenende.
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2: Im Studio Matthias Kajales.
3: Russland hat die ukrainische Hauptstadt Kiew in der Nacht erneut massiv mit Raketen angegriffen. Nach Behördenangaben kam mindestens ein Mensch ums Leben, 13 weitere wurden verletzt. Mehrere Stadtteile wurden getroffen, unter anderem brannten Wohnhäuser und ein Supermarkt. Die Ukraine spricht von einem schweren Terrorangriff und fordert mehr Druck auf Moskau. Nach dem Tod von 2 US-Soldaten hat sich der Konflikt zwischen den USA und dem Iran weiter verschärft. Das US-Militär meldet neue Luftangriffe auf Ziele der iranischen Revolutionsgarden. Der Iran reagierte nach eigenen Angaben mit Drohnenangriffen auf 2 US-Militärstützpunkte in Kuwait. Die beiden US-Soldaten waren zuvor bei iranischem Beschuss in Jordanien getötet worden. Nach dem Rücktritt von Jens Spahn steht die Union vor einem personellen und politischen Neuanfang. Auslöser war die Kritik an seiner Vaterschaft durch eine Leihmutter in den USA, die im Widerspruch zur Haltung der CDU steht. Die Parteispitze hofft nun, den Streit vor den Landtagswahlen schnell zu beenden. Bis zur Wahl eines neuen Fraktionschefs führt CSU-Politiker Alexander Hoffmann die Unionsfraktion kommissarisch. Der Waldbrand im Müritz-Nationalpark ist zwar inzwischen eingekesselt, unter Kontrolle ist die Lage aber noch nicht. Rund 370 Einsatzkräfte kämpfen weiter gegen die Flammen. Unterstützung kommt aus Niedersachsen mit speziellen Waldbrandlöschfahrzeugen. Die Evakuierung des Dorfes Granitz wurde vorerst aufgehoben, eine erneute Räumung bleibt aber möglich. Wegen Wind- und Munitionsresten im Boden bleiben die Löscharbeiten schwierig.
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3: Heute kann sich die Sonne nicht so wirklich durchsetzen. Es bleibt bedeckt. Die Maxi-Temperatur liegt bei 23 Grad. Auch abends ist der Himmel bedeckt bei Werten von 15 bis 18 Grad. In der Nacht sind Teile des Himmels mit Wolken bedeckt. Die Luft kühlt sich auf 13 Grad ab. Morgen überwiegt von morgens bis zum Nachmittag dichte Bewölkung. Es bleibt aber trocken bei Temperaturen zwischen 13 und 21 Grad.
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2: Ja, Oderwelle Verkehrsservice aus dem höchsten Gebäude Brandenburgs, dem Oderturm. Derzeit liegen uns glücklicherweise keine Meldungen über Verkehrsbehinderung vor. Die Oderwelle wünscht auf weiterhin eine gute und sichere Fahrt durchs Wochenende.
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2: Im Studio Matthias Kajales. Russland hat die ukrainische Hauptstadt Kiew in der Nacht erneut massiv mit Raketen angegriffen. Nach Behördenangaben kam mindestens ein Mensch ums Leben, 13 weitere wurden verletzt. Mehrere Stadtteile wurden getroffen, unter anderem brannten Wohnhäuser und ein Supermarkt. Die Ukraine spricht von einem schweren Terrorangriff und fordert mehr Druck auf Moskau. Nach dem Tod von 2 US-Soldaten hat sich der Konflikt zwischen den USA und dem Iran weiter verschärft. Das US-Militär meldet neue Luftangriffe auf Ziele der iranischen Revolutionsgarden. Der Iran reagierte nach eigenen Angaben mit Drohnenangriffen auf 2 US-Militärstützpunkte in Kuwait. Die beiden US-Soldaten waren zuvor bei iranischem Beschuss in Jordanien getötet worden. Nach dem Rücktritt von Jens Spahn steht die Union vor einem personellen und politischen Neuanfang. Auslöser war die Kritik an seiner Vaterschaft durch eine Leihmutter in den USA, die im Widerspruch zur Haltung der CDU steht. Die Parteispitze hofft nun, den Streit vor den Landtagswahlen schnell zu beenden. Bis zur Wahl eines neuen Fraktionschefs führt CSU-Politiker Alexander Hoffmann die Unionsfraktion kommissarisch. Der Waldbrand im Müritz-Nationalpark ist zwar inzwischen eingekesselt, unter Kontrolle ist die Lage aber noch nicht. Rund 370 Einsatzkräfte kämpfen weiter gegen die Flammen. Unterstützung kommt aus Niedersachsen mit speziellen Waldbrandlöschfahrzeugen. Die Evakuierung des Dorfes Granitz wurde vorerst aufgehoben, eine erneute Räumung bleibt aber möglich. Wegen Wind- und Munitionsresten im Boden bleiben die Löscharbeiten schwierig.
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2: Heute kann sich die Sonne nicht so wirklich durchsetzen. Es bleibt bedeckt. Die Maxi-Temperatur liegt bei 23 Grad. Auch abends ist der Himmel bedeckt bei Werten von 15 bis 18 Grad. In der Nacht sind Teile des Himmels mit Wolken bedeckt. Die Luft kühlt sich auf 13 Grad ab. Morgen überwiegt von morgens bis zum Nachmittag dichte Bewölkung. Es bleibt aber trocken bei Temperaturen zwischen 13 und 21 Grad.
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2: Der Oderwelle Verkehrsservice aus dem höchsten Gebäude Brandenburgs, dem Oderturm. Derzeit liegen uns glücklicherweise keine Meldungen über Verkehrsbehinderung vor. Die Oderwelle wünscht auf weiterhin eine gute und sichere Fahrt durchs Wochenende.
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2: Im Studio Matthias Kajales. Russland hat die ukrainische Hauptstadt Kiew in der Nacht erneut massiv mit Raketen angegriffen. Nach Behördenangaben kam mindestens ein Mensch ums Leben, 13 weitere wurden verletzt. Mehrere Stadtteile wurden getroffen, unter anderem brannten Wohnhäuser und ein Supermarkt. Die Ukraine spricht von einem schweren Terrorangriff und fordert mehr Druck auf Moskau. Nach dem Tod von 2 US-Soldaten hat sich der Konflikt zwischen den USA und dem Iran weiter verschärft. Das US-Militär meldet neue Luftangriffe auf Ziele der iranischen Revolutionsgarden. Der Iran reagierte nach eigenen Angaben mit Drohnenangriffen auf 2 US-Militärstützpunkte in Kuwait. Die beiden US-Soldaten waren zuvor bei iranischem Beschuss in Jordanien getötet worden. Nach dem Rücktritt von Jens Spahn steht die Union vor einem personellen und politischen Neuanfang. Auslöser war die Kritik an seiner Vaterschaft durch eine Leihmutter in den USA, die im Widerspruch zur Haltung der CDU steht. Die Parteispitze hofft nun, den Streit vor den Landtagswahlen schnell zu beenden. Bis zur Wahl eines neuen Fraktionschefs führt CSU-Politiker Alexander Hoffmann die Unionsfraktion kommissarisch. Der Waldbrand im Müritz-Nationalpark ist zwar inzwischen eingekesselt, unter Kontrolle ist die Lage aber noch nicht. Rund 370 Einsatzkräfte kämpfen weiter gegen die Flammen. Unterstützung kommt aus Niedersachsen mit speziellen Waldbrandlöschfahrzeugen. Die Evakuierung des Dorfes Granitz wurde vorerst aufgehoben, eine erneute Räumung bleibt aber möglich. Wegen Wind- und Munitionsresten im Boden bleiben die Löscharbeiten schwierig.
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2: Heute kann sich die Sonne nicht so wirklich durchsetzen. Es bleibt bedeckt. Die Maxi-Temperatur liegt bei 23 Grad. Auch abends ist der Himmel bedeckt bei Werten von 15 bis 18 Grad. In der Nacht sind Teile des Himmels mit Wolken bedeckt. Die Luft kühlt sich auf 13 Grad ab. Morgen überwiegt von morgens bis zum Nachmittag dichte Bewölkung. Es bleibt aber trocken bei Temperaturen zwischen 13 und 21 Grad.
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2: Ja, Oderwelle Verkehrsservice aus dem höchsten Gebäude Brandenburgs, dem Oderturm. Derzeit liegen uns glücklicherweise keine Meldungen über Verkehrsbehinderung vor. Die Oderwelle wünscht auf weiterhin eine gute und sichere Fahrt durchs Wochenende.
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2: Im Studio Matthias Kajanes. Russland hat die ukrainische Hauptstadt Kiew in der Nacht erneut massiv mit Raketen angegriffen. Nach Behördenangaben kam mindestens ein Mensch ums Leben, 13 weitere wurden verletzt. Mehrere Stadtteile wurden getroffen, unter anderem brannten Wohnhäuser und ein Supermarkt. Die Ukraine spricht von einem schweren Terrorangriff und fordert mehr Druck auf Moskau. Nach dem Tod von 2 US-Soldaten hat sich der Konflikt zwischen den USA und dem Iran weiter verschärft. Das US-Militär meldet neue Luftangriffe auf Ziele der iranischen Revolutionsgarden. Der Iran reagierte nach eigenen Angaben mit Drohnenangriffen auf 2 US-Militärstützpunkte in Kuwait. Die beiden US-Soldaten waren zuvor bei iranischem Beschuss in Jordanien getötet worden. Nach dem Rücktritt von Jens Spahn steht die Union vor einem personellen und politischen Neuanfang. Auslöser war die Kritik an seiner Vaterschaft durch eine Leihmutter in den USA, die im Widerspruch zur Haltung der CDU steht. Die Parteispitze hofft nun, den Streit vor den Landtagswahlen schnell zu beenden. Bis zur Wahl eines neuen Fraktionschefs führt CSU-Politiker Alexander Hoffmann die Unionsfraktion kommissarisch. Der Waldbrand im Müritz-Nationalpark ist zwar inzwischen eingekesselt, unter Kontrolle ist die Lage aber noch nicht. Rund 370 Einsatzkräfte kämpfen weiter gegen die Flammen. Unterstützung kommt aus Niedersachsen mit speziellen Waldbrand-Löschfahrzeugen. Die Evakuierung des Dorfes Granitz wurde vorerst aufgehoben, eine erneute Räumung bleibt aber möglich. Wegen Wind- und Munitionsresten im Boden bleiben die Löscharbeiten schwierig.
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2: Heute kann sich die Sonne nicht so wirklich durchsetzen. Es bleibt bedeckt. Die Maxi-Temperatur liegt bei 23 Grad. Auch abends ist der Himmel bedeckt bei Werten von 15 bis 18 Grad. In der Nacht sind Teile des Himmels mit Wolken bedeckt. Die Luft kühlt sich auf 13 Grad ab. Morgen überwiegt von morgens bis zum Nachmittag dichte Bewölkung. Es bleibt aber trocken bei Temperaturen zwischen 13 und 21 Grad.
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2: Der Oderwelle Verkehrsservice aus dem höchsten Gebäude Brandenburgs, dem Oderturm. Derzeit liegen uns glücklicherweise keine Meldungen über Verkehrsbehinderung vor. Die Oderwelle wünscht auf weiterhin eine gute und sichere Fahrt durchs Wochenende.
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2: Im Studio Matthias Kajales. Russland hat die ukrainische Hauptstadt Kiew in der Nacht erneut massiv mit Raketen angegriffen. Nach Behördenangaben kam mindestens ein Mensch ums Leben, 13 weitere wurden verletzt. Mehrere Stadtteile wurden getroffen, unter anderem brannten Wohnhäuser und ein Supermarkt. Die Ukraine spricht von einem schweren Terrorangriff und fordert mehr Druck auf Moskau. Nach dem Tod von 2 US-Soldaten hat sich der Konflikt zwischen den USA und dem Iran weiter verschärft. Das US-Militär meldet neue Luftangriffe auf Ziele der iranischen Revolutionsgarden. Der Iran reagierte nach eigenen Angaben mit Drohnenangriffen auf 2 US-Militärstützpunkte in Kuwait. Die beiden US-Soldaten waren zuvor bei iranischem Beschuss in Jordanien getötet worden. Nach dem Rücktritt von Jens Spahn steht die Union vor einem personellen und politischen Neuanfang. Auslöser war die Kritik an seiner Vaterschaft durch eine Leihmutter in den USA, die im Widerspruch zur Haltung der CDU steht. Die Parteispitze hofft nun, den Streit vor den Landtagswahlen schnell zu beenden. Bis zur Wahl eines neuen Fraktionschefs führt CSU-Politiker Alexander Hoffmann die Unionsfraktion kommissarisch. Der Waldbrand im Müritz-Nationalpark ist zwar inzwischen eingekesselt, unter Kontrolle ist die Lage aber noch nicht. Rund 370 Einsatzkräfte kämpfen weiter gegen die Flammen. Unterstützung kommt aus Niedersachsen mit speziellen Waldbrandlöschfahrzeugen. Die Evakuierung des Dorfes Granitz wurde vorerst aufgehoben, eine erneute Räumung bleibt aber möglich. Wegen Wind- und Munitionsresten im Boden bleiben die Löscharbeiten schwierig.
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2: Heute kann sich die Sonne nicht so wirklich durchsetzen. Es bleibt bedeckt. Die Maxi-Temperatur liegt bei 23 Grad. Auch abends ist der Himmel bedeckt bei Werten von 15 bis 18 Grad. In der Nacht sind Teile des Himmels mit Wolken bedeckt. Die Luft kühlt sich auf 13 Grad ab. Morgen überwiegt von morgens bis zum Nachmittag dichte Bewölkung. Es bleibt aber trocken bei Temperaturen zwischen 13 und 21 Grad.
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2: Der Oderwelle Verkehrsservice aus dem höchsten Gebäude Brandenburgs, dem Oderturm. Derzeit liegen uns glücklicherweise keine Meldungen über Verkehrsbehinderung vor. Die Oderwelle wünscht auch weiterhin eine gute und sichere Fahrt durchs Wochenende.
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2: Im Studio Matthias Kajales. Russland hat die ukrainische Hauptstadt Kiew in der Nacht erneut massiv mit Raketen angegriffen. Nach Behördenangaben kam mindestens ein Mensch ums Leben, 13 weitere wurden verletzt. Mehrere Stadtteile wurden getroffen, unter anderem brannten Wohnhäuser und ein Supermarkt. Die Ukraine spricht von einem schweren Terrorangriff und fordert mehr Druck auf Moskau. Nach dem Tod von 2 US-Soldaten hat sich der Konflikt zwischen den USA und dem Iran weiter verschärft. Das US-Militär meldet neue Luftangriffe auf Ziele der iranischen Revolutionsgarden. Der Iran reagierte nach eigenen Angaben mit Drohnenangriffen auf 2 US-Militärstützpunkte in Kuwait. Die beiden US-Soldaten waren zuvor bei iranischem Beschuss in Jordanien getötet worden. Nach dem Rücktritt von Jens Spahn steht die Union vor einem personellen und politischen Neuanfang. Auslöser war die Kritik an seiner Vaterschaft durch eine Leihmutter in den USA, die im Widerspruch zur Haltung der CDU steht. Die Parteispitze hofft nun, den Streit vor den Landtagswahlen schnell zu beenden. Bis zur Wahl eines neuen Fraktionschefs führt CSU-Politiker Alexander Hoffmann die Unionsfraktion kommissarisch. Der Waldbrand im Müritz-Nationalpark ist zwar inzwischen eingekesselt, unter Kontrolle ist die Lage aber noch nicht. Rund 370 Einsatzkräfte kämpfen weiter gegen die Flammen. Unterstützung kommt aus Niedersachsen mit speziellen Waldbrandlöschfahrzeugen. Die Evakuierung des Dorfes Granitz wurde vorerst aufgehoben, eine erneute Räumung bleibt aber möglich. Wegen Wind- und Munitionsresten im Boden bleiben die Löscharbeiten schwierig.
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2: Heute kann sich die Sonne nicht so wirklich durchsetzen. Es bleibt bedeckt. Die Maxi-Temperatur liegt bei 23 Grad. Auch abends ist der Himmel bedeckt bei Werten von 15 bis 18 Grad. In der Nacht sind Teile des Himmels mit Wolken bedeckt. Die Luft kühlt sich auf 13 Grad ab. Morgen überwiegt von morgens bis zum Nachmittag dichte Bewölkung. Es bleibt aber trocken bei Temperaturen zwischen 13 und 21 Grad.
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2: Im Studio Matthias Kajales. Russland hat die ukrainische Hauptstadt Kiew in der Nacht erneut massiv mit Raketen angegriffen. Nach Behördenangaben kam mindestens ein Mensch ums Leben, 13 weitere wurden verletzt. Mehrere Stadtteile wurden getroffen, unter anderem brannten Wohnhäuser und ein Supermarkt. Die Ukraine spricht von einem schweren Terrorangriff und fordert mehr Druck auf Moskau. Nach dem Tod von 2 US-Soldaten hat sich der Konflikt zwischen den USA und dem Iran weiter verschärft. Das US-Militär meldet neue Luftangriffe auf Ziele der iranischen Revolutionsgarden. Der Iran reagierte nach eigenen Angaben mit Drohnenangriffen auf 2 US-Militärstützpunkte in Kuwait. Die beiden US-Soldaten waren zuvor bei iranischem Beschuss in Jordanien getötet worden. Nach dem Rücktritt von Jens Spahn steht die Union vor einem personellen und politischen Neuanfang. Auslöser war die Kritik an seiner Vaterschaft durch eine Leihmutter in den USA, die im Widerspruch zur Haltung der CDU steht. Die Parteispitze hofft nun, den Streit vor den Landtagswahlen schnell zu beenden. Bis zur Wahl eines neuen Fraktionschefs führt CSU-Politiker Alexander Hoffmann die Unionsfraktion kommissarisch. Der Waldbrand im Müritz-Nationalpark ist zwar inzwischen eingekesselt, unter Kontrolle ist die Lage aber noch nicht. Rund 370 Einsatzkräfte kämpfen weiter gegen die Flammen. Unterstützung kommt aus Niedersachsen mit speziellen Waldbrandlöschfahrzeugen. Die Evakuierung des Dorfes Granitz wurde vorerst aufgehoben, eine erneute Räumung bleibt aber möglich. Wegen Wind- und Munitionsresten im Boden bleiben die Löscharbeiten schwierig.
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2: Heute kann sich die Sonne nicht so wirklich durchsetzen. Es bleibt bedeckt. Die Maxi-Temperatur liegt bei 23 Grad. Auch abends ist der Himmel bedeckt bei Werten von 15 bis 18 Grad. In der Nacht sind Teile des Himmels mit Wolken bedeckt. Die Luft kühlt sich auf 13 Grad ab. Morgen überwiegt von morgens bis zum Nachmittag dichte Bewölkung. Es bleibt aber trocken bei Temperaturen zwischen 13 und 21 Grad.
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2: Der Oderwelle Verkehrsservice liegen derzeit keine Meldungen über Verkehrsbehinderungen vor. Wir wünschen auch weiterhin eine gute und sichere Fahrt durch die Nacht.
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2: Der Oderwelle Verkehrsservice und liegen derzeit keine Meldungen über Verkehrsbehinderungen vor. Wir wünschen auch weiterhin eine gute und sichere Fahrt durch die Nacht.
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2: Der Oderwelle Verkehrsservice liegen derzeit keine Meldungen über Verkehrsbehinderungen vor. Wir wünschen auch weiterhin eine gute und sichere Fahrt durch die Nacht.
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